viele verderben. Der wird sich auflehnen wider den Fürsten aller Fürsten. Und er macht, dass die Kleinen und Großen, die Reichen und Armen, die Freien und Knechte, allesamt sich ein Wahrzeichen geben an ihre rechte Hand oder an ihre Stirn. Dass niemand kaufen oder verkaufen kann, er habe denn das Malzeichen, nämlich den Namen des Tieres.